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0: Newsflash!
1: In den letzten Monaten ist die Zahl der vermissten Personen dramatisch angestiegen. Die jüngste Veröffentlichung der lokalen Polizeibehörde berichtet von einem weiteren tragischen Fall. Es handelt sich um ein 19-jähriges Mädchen, das zuletzt vor 14 Tagen gesehen wurde. Die Polizei schließt die Möglichkeit nicht aus, dass es sich hier um ein Verbrechen handelt.

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2: Mit Julia Fritz. Das Mercosur-Abkommen zwischen der EU und mehreren südamerikanischen Staaten kann vorläufig angewendet werden. Dadurch entsteht eine neue Freihandelszone mit rund 720 Millionen Menschen in Europa und Lateinamerika. Viele Unternehmen hoffen auf bessere Exportchancen und weniger Zölle. Kritiker warnen dagegen vor Nachteilen für die Landwirtschaft und bezweifeln sinkende Preise für Verbraucher. In der Toskana mussten wegen eines großen Waldbrands mehr als 3.500 Menschen ihre Häuser verlassen. Das Feuer wütet im Hinterland zwischen Pisa und Lucca. Die Feuerwehr ist mit Löschflugzeugen, Hubschraubern und vielen Einsatzkräften vor Ort. Starke Windböen erschweren die Löscharbeiten. In Amsterdam darf ab heute nicht mehr für besonders klimaschädliche Produkte geworben werden. Das betrifft unter anderem Flugreisen und Fleisch, etwa auf Straßen oder in Bahnhöfen. Befürworter sehen darin einen Beitrag zum Klimaschutz. Kritiker sprechen dagegen von Symbolpolitik. Für den Fernverkehr der Deutschen Bahn soll es bald Last-Minute-Tickets geben. Ab dem 9. Mai werden sie jeweils am Wochenende für Fahrten in der folgenden Woche verkauft. Die günstigsten Tickets sollen 6,99 Euro kosten. Bahncard-Rabatte werden zusätzlich berücksichtigt. Das Angebot gilt zunächst für ein halbes Jahr und nur für Züge mit freien Plätzen.
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4: Mit Julia Fritz, guten Morgen. Das soziale Miteinander in Deutschland wird weiter kritisch gesehen. In einer Umfrage für die DRK-Krankenkasse sagten 2/3 der Befragten, dass es schlecht sei. Jüngere Menschen zwischen 18 und 34 Jahren bewerten die Lage etwas positiver als ältere. Besonders häufig genannt wurden Beleidigungen, Respektlosigkeit, Aggressivität und Egoismus. Die deutsch-amerikanischen Beziehungen stehen weiter unter Druck. Die US-Regierung hat einen Teilabzug von rund 5000 Soldaten aus Deutschland angekündigt. Sie sollen in den kommenden 6 bis 12 Monaten verlegt werden. Zudem droht US-Präsident Trump mit höheren Zöllen auf Autos und Lkw. Die EU kündigt Gegenmaßnahmen an. Über die geplante Reform der Einkommensteuer wird weiter gestritten. Finanzminister Klingbeil findet, dass Menschen mit 6-stelligen Gehältern stärker beitragen müssten. Kanzleramtschef Frei warnt dagegen vor reiner Umverteilung. Er kritisiert vor allem, dass der Spitzensteuersatz schon bei rund 70.000 Euro zu versteuerndem Jahreseinkommen greift. Ein Oscar ist auf einem Flug verloren gegangen. Betroffen war der russische Regisseur Pavel Talankin, der die Statue in New York offenbar als Gepäck aufgeben musste. In Frankfurt war sie dann zunächst verschwunden. Inzwischen teilte die Lufthansa mit, dass der Oscar wieder aufgetaucht ist.
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3: Mit Julia Fritz, guten Morgen. Das soziale Miteinander in Deutschland wird weiter kritisch gesehen. In einer Umfrage für die DRK-Krankenkasse sagten 2/3 der Befragten, dass es schlecht sei. Jüngere Menschen zwischen 18 und 34 Jahren bewerten die Lage etwas positiver als ältere. Besonders häufig genannt wurden Beleidigungen, Respektlosigkeit, Aggressivität und Egoismus. Die deutsch-amerikanischen Beziehungen stehen weiter unter Druck. Die US-Regierung hat einen Teilabzug von rund 5000 Soldaten aus Deutschland angekündigt. Sie sollen in den kommenden 6 bis 12 Monaten verlegt werden. Zudem droht US-Präsident Trump mit höheren Zöllen auf Autos und Lkw. Die EU kündigt Gegenmaßnahmen an. Über die geplante Reform der Einkommensteuer wird weiter gestritten. Finanzminister Klingbeil findet, dass Menschen mit 6-stelligen Gehältern stärker beitragen müssten. Kanzleramtschef Frei warnt dagegen vor reiner Umverteilung. Er kritisiert vor allem, dass der Spitzensteuersatz schon bei rund 70.000 Euro zu versteuerndem Jahreseinkommen greift. Ein Oscar ist auf einem Flug verloren gegangen. Betroffen war der russische Regisseur Pavel Talankin, der die Statue in New York offenbar als Gepäck aufgeben musste. In Frankfurt war sie dann zunächst verschwunden. Inzwischen teilte die Lufthansa mit, dass der Oscar wieder aufgetaucht ist. Soweit die
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3: Auf den Kanaren zeigt sich das Wetter aktuell wechselhaft bis freundlich. Neben sonnigen Abschnitten ziehen auch immer wieder Wolken durch, vor allem im Norden der größeren Inseln. Einzelne Schauer sind möglich, insgesamt bleibt es aber oft trocken. Die Temperaturen liegen meist zwischen 22 und 28 Grad. Örtlich kann es im Inselinneren auch noch wärmer werden. Dazu weht ein spürbarer Nordostpassat, der an den Küsten für angenehme Bedingungen sorgt. In den Nächten bleibt es mild mit Werten um 16 bis 20 Grad. Der Trend: In den nächsten Tagen bleibt es insgesamt warm und frühlingshaft. Wechsel aus Sonne und Wolken, zeitweise etwas unbeständiger mit einzelnen Schauern, vor allem im Norden. Insgesamt aber weiterhin typisch kanarisches Wetter mit viel Licht und angenehmen Temperaturen.
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5: Mit Julia Fritz, guten Tag. Bundesfinanzminister Klingbeil will bei der Reform der Einkommensteuer Tempo machen. Spitzenverdiener mit sechsstelligen Einkommen sollen stärker belastet werden, um kleine und mittlere Einkommen zu entlasten. Der Süddeutschen Zeitung sagte er, ein Konzept werde in den kommenden Wochen vorgelegt. Geplant ist, die Reform zum 1. Januar 2027 umzusetzen. Die USA haben den Abzug von 5.000 Soldaten aus Deutschland angekündigt. Laut Pentagon soll der Schritt spätestens innerhalb eines Jahres abgeschlossen sein. Derzeit sind rund 36.000 US-Soldaten hier stationiert. Hintergrund sind unter anderem die wachsenden politischen Spannungen zwischen Washington und Berlin. Gleichzeitig verschärft US-Präsident Trump den Handelskonflikt mit der EU. Er will die Zölle auf Autos und Lastwagen aus Europa auf 25% erhöhen. Aktuell liegt der Satz bei 15%. Die Erhöhung soll schon kommende Woche greifen. Die EU weist die Vorwürfe zurück und hält an bestehenden Vereinbarungen fest. Tennisprofi Alexander Zverev steht im Finale des Masters-Turniers in Madrid. Er gewann sein Halbfinale souverän in zwei Sätzen gegen den Belgier Alexander Bloks. Im Endspiel trifft Deutschlands Nummer 1 auf den Weltranglisten-Ersten Jannik Sinner. Das Finale wird morgen ausgetragen. Soweit die Meldung.
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5: Auf den Kanaren zeigt sich das Wetter aktuell wechselhaft bis freundlich. Neben sonnigen Abschnitten ziehen auch immer wieder Wolken durch, vor allem im Norden der größeren Inseln. Einzelne Schauer sind möglich, insgesamt bleibt es aber oft trocken. Die Temperaturen liegen meist zwischen 22 und 28 Grad. Örtlich kann es im Inselinneren auch noch wärmer werden. Dazu weht ein spürbarer Nordostpassat, der an den Küsten für angenehme Bedingungen sorgt. In den Nächten bleibt es mild mit Werten um 16 bis 20 Grad. Der Trend: In den nächsten Tagen bleibt es insgesamt warm und frühlingshaft. Wechsel aus Sonne und Wolken, zeitweise etwas unbeständiger mit einzelnen Schauern, vor allem im Norden. Insgesamt aber weiterhin typisch kanarisches Wetter mit viel Licht und angenehmen Temperaturen.
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3: Mit Julia Fritz, guten Tag. Bundesfinanzminister Klingbeil will bei der Reform der Einkommensteuer Tempo machen. Spitzenverdiener mit sechsstelligen Einkommen sollen stärker belastet werden, um kleine und mittlere Einkommen zu entlasten. Der Süddeutschen Zeitung sagte er, ein Konzept werde in den kommenden Wochen vorgelegt. Geplant ist, die Reform zum 1. Januar 2027 umzusetzen. Die USA haben den Abzug von 5.000 Soldaten aus Deutschland angekündigt. Laut Pentagon soll der Schritt spätestens innerhalb eines Jahres abgeschlossen sein. Derzeit sind rund 36.000 US-Soldaten hier stationiert. Hintergrund sind unter anderem die wachsenden politischen Spannungen zwischen Washington und Berlin. Gleichzeitig verschärft US-Präsident Trump den Handelskonflikt mit der EU. Er will die Zölle auf Autos und Lastwagen aus Europa auf 25% erhöhen. Aktuell liegt der Satz bei 15%. Die Erhöhung soll schon kommende Woche greifen. Die EU weist die Vorwürfe zurück und hält an bestehenden Vereinbarungen fest. Tennisprofi Alexander Zverev steht im Finale des Masters-Turniers in Madrid. Er gewann sein Halbfinale souverän in zwei Sätzen gegen den Belgier Alexander Bloks. Im Endspiel trifft Deutschlands Nummer 1 auf den Weltranglisten-Ersten Jannik Sinner. Das Finale wird morgen ausgetragen. Soweit die
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3: Im japanischen Profi-Baseball sorgt ein schwerer Unfall weiter für große Sorgen. Zwei Wochen nach einem Kopftreffer durch einen herumfliegenden Schläger liegt der Schiedsrichter Takuto Kawakami noch immer bewusstlos im Krankenhaus. Der 30-Jährige war bei einem Spiel in Tokio getroffen worden und musste notoperiert werden. Sein Zustand hat sich bislang nicht verbessert. Beim FIFA-Kongress ist ein Annäherungsversuch zwischen den Fußballverbänden aus Israel und Palästina gescheitert. FIFA-Präsident Infantino hatte beide Seiten zu einer gemeinsamen Geste aufgerufen. Eine Einigung kam jedoch nicht zustande. Der palästinensische Verband will nun vor den Internationalen Sportgerichtshof ziehen.
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3: Mit Julia Fritz, guten Tag. Bundesfinanzminister Klingbeil will bei der Reform der Einkommensteuer Tempo machen. Spitzenverdiener mit sechsstelligen Einkommen sollen stärker belastet werden, um kleine und mittlere Einkommen zu entlasten. Der Süddeutschen Zeitung sagte er, ein Konzept werde in den kommenden Wochen vorgelegt. Geplant ist, die Reform zum 1. Januar 2027 umzusetzen. Die USA haben den Abzug von 5.000 Soldaten aus Deutschland angekündigt. Laut Pentagon soll der Schritt spätestens innerhalb eines Jahres abgeschlossen sein. Derzeit sind rund 36.000 US-Soldaten hier stationiert. Hintergrund sind unter anderem die wachsenden politischen Spannungen zwischen Washington und Berlin. Gleichzeitig verschärft US-Präsident Trump den Handelskonflikt mit der EU. Er will die Zölle auf Autos und Lastwagen aus Europa auf 25% erhöhen. Aktuell liegt der Satz bei 15%. Die Erhöhung soll schon kommende Woche greifen. Die EU weist die Vorwürfe zurück und hält an bestehenden Vereinbarungen fest. Tennisprofi Alexander Zverev steht im Finale des Masters-Turniers in Madrid. Er gewann sein Halbfinale souverän in 2 Sätzen gegen den Belgier Alexander Bloks. Im Endspiel trifft Deutschlands Nummer 1 auf den Weltranglisten-Ersten Jannik Sinner. Das Finale wird morgen ausgetragen.
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5: Mit Julia Fritz, guten Tag. Der gestrandete Buckelwal aus der Ostsee ist jetzt in der Nordsee freigelassen worden. Das Tier war zuvor über Tage hinweg aufwendig mit einem Spezialschiff transportiert worden. Nach Angaben der privaten Rettungsinitiative verlief die Freilassung erfolgreich. Die Aktion hatte bundesweit für Aufmerksamkeit gesorgt, allerdings auch Kritik ausgelöst, weil einige Experten die Belastung für das Tier hinterfragt hatten. Die USA ziehen einen Teil ihrer Soldaten aus Deutschland ab. Rund 5000 Militärangehörige sollen innerhalb der nächsten 12 Monate verlegt werden. Damit reduziert sich die Zahl der derzeit etwa 39.000 US-Soldaten im Land spürbar. Beobachter werten den Schritt auch als Zeichen für die zuletzt deutlich abgekühlten Beziehungen zwischen Washington und Berlin. Bundesfinanzminister Klingbeil will bei der Einkommensteuerreform Tempo machen. Er kündigte an, sein Konzept in den kommenden Wochen vorzulegen. Ziel ist es, kleine und mittlere Einkommen deutlich zu entlasten. Finanziert werden soll das unter anderem durch höhere Beiträge von Spitzenverdienern mit sechsstelligen Einkommen. In der Toskana hat sich die Lage nach einem großen Waldbrand deutlich entspannt. Die meisten der mehr als 3.500 evakuierten Menschen konnten inzwischen wieder in ihre Häuser zurückkehren. Die Feuerwehr hat das Feuer weitgehend unter Kontrolle gebracht. Als mögliche Ursache gilt ein Landwirt, der beim Verbrennen von Olivenzweigen das Feuer ausgelöst haben könnte. Soweit die Meldung.
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5: Auf den Kanaren zeigt sich das Wetter aktuell wechselhaft bis freundlich. Neben sonnigen Abschnitten ziehen auch immer wieder Wolken durch, vor allem im Norden der größeren Inseln. Einzelne Schauer sind möglich, insgesamt bleibt es aber oft trocken. Die Temperaturen liegen meist zwischen 22 und 28 Grad. Örtlich kann es im Inselinneren auch noch wärmer werden. Dazu weht ein spürbarer Nordostpassat, der an den Küsten für angenehme Bedingungen sorgt. In den Nächten bleibt es mild mit Werten um 16 bis 20 Grad. Der Trend: In den nächsten Tagen bleibt es insgesamt warm und frühlingshaft. Wechsel aus Sonne und Wolken, zeitweise etwas unbeständiger mit einzelnen Schauern, vor allem im Norden. Insgesamt aber weiterhin typisch kanarisches Wetter mit viel Licht und angenehmen Temperaturen.
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2: Mit Julia Fritz, guten Tag. Der gestrandete Buckelwal aus der Ostsee ist jetzt in der Nordsee freigelassen worden. Das Tier war zuvor über Tage hinweg aufwendig mit einem Spezialschiff transportiert worden. Nach Angaben der privaten Rettungsinitiative verlief die Freilassung erfolgreich. Die Aktion hatte bundesweit für Aufmerksamkeit gesorgt, allerdings auch Kritik ausgelöst, weil einige Experten die Belastung für das Tier hinterfragt hatten. Die USA ziehen einen Teil ihrer Soldaten aus Deutschland ab. Rund 5000 Militärangehörige sollen innerhalb der nächsten 12 Monate verlegt werden. Damit reduziert sich die Zahl der derzeit etwa 39.000 US-Soldaten im Land spürbar. Beobachter werten den Schritt auch als Zeichen für die zuletzt deutlich abgekühlten Beziehungen zwischen Washington und Berlin. Bundesfinanzminister Klingbeil will bei der Einkommensteuerreform Tempo machen. Er kündigte an, sein Konzept in den kommenden Wochen vorzulegen. Ziel ist es, kleine und mittlere Einkommen deutlich zu entlasten. Finanziert werden soll das unter anderem durch höhere Beiträge von Spitzenverdienern mit 6-stelligen Einkommen. In der Toskana hat sich die Lage nach einem großen Waldbrand deutlich entspannt. Die meisten der mehr als 3.500 evakuierten Menschen konnten inzwischen wieder in ihre Häuser zurückkehren. Die Feuerwehr hat das Feuer weitgehend unter Kontrolle gebracht. Als mögliche Ursache gilt ein Landwirt, der beim Verbrennen von Olivenzweigen das Feuer ausgelöst haben könnte. Soweit die
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2: Im japanischen Profi-Baseball sorgt ein schwerer Unfall weiter für große Sorgen. 2 Wochen nach einem Kopftreffer durch einen herumfliegenden Schläger liegt der Schiedsrichter Takuto Kawakami noch immer bewusstlos im Krankenhaus. Der 30-Jährige war bei einem Spiel in Tokio getroffen worden und musste notoperiert werden. Sein Zustand hat sich bislang nicht verbessert. Beim FIFA-Kongress ist ein Annäherungsversuch zwischen den Fußballverbänden aus Israel und Palästina gescheitert. FIFA-Präsident Infantino hatte beide Seiten zu einer gemeinsamen Geste aufgerufen. Eine Einigung kam jedoch nicht zustande. Der palästinensische Verband will nun vor den Internationalen Sportgerichtshof ziehen.
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3: Mit Julia Fritz, guten Tag. Der gestrandete Buckelwal aus der Ostsee ist jetzt in der Nordsee freigelassen worden. Das Tier war zuvor über Tage hinweg aufwendig mit einem Spezialschiff transportiert worden. Nach Angaben der privaten Rettungsinitiative verlief die Freilassung erfolgreich. Die Aktion hatte bundesweit für Aufmerksamkeit gesorgt, allerdings auch Kritik ausgelöst, weil einige Experten die Belastung für das Tier hinterfragt hatten. Die USA ziehen einen Teil ihrer Soldaten aus Deutschland ab. Rund 5000 Militärangehörige sollen innerhalb der nächsten 12 Monate verlegt werden. Damit reduziert sich die Zahl der derzeit etwa 39.000 US-Soldaten im Land spürbar. Beobachter werten den Schritt auch als Zeichen für die zuletzt deutlich abgekühlten Beziehungen zwischen Washington und Berlin. Bundesfinanzminister Klingbeil will bei der Einkommensteuerreform Tempo machen. Er kündigte an, sein Konzept in den kommenden Wochen vorzulegen. Ziel ist es, kleine und mittlere Einkommen deutlich zu entlasten. Finanziert werden soll das unter anderem durch höhere Beiträge von Spitzenverdienern mit 6-stelligen Einkommen. In der Toskana hat sich die Lage nach einem großen Waldbrand deutlich entspannt. Die meisten der mehr als 3.500 evakuierten Menschen konnten inzwischen wieder in ihre Häuser zurückkehren. Die Feuerwehr hat das Feuer weitgehend unter Kontrolle gebracht. Als mögliche Ursache gilt ein Landwirt, der beim Verbrennen von Olivenzweigen das Feuer ausgelöst haben könnte. Soweit die Meldung.
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3: Im japanischen Profi-Baseball sorgt ein schwerer Unfall weiter für große Sorgen. 2 Wochen nach einem Kopftreffer durch einen herumfliegenden Schläger liegt der Schiedsrichter Takuto Kawakami noch immer bewusstlos im Krankenhaus. Der 30-Jährige war bei einem Spiel in Tokio getroffen worden und musste notoperiert werden. Sein Zustand hat sich bislang nicht verbessert. Beim FIFA-Kongress ist ein Annäherungsversuch zwischen den Fußballverbänden aus Israel und Palästina gescheitert. FIFA-Präsident Infantino hatte beide Seiten zu einer gemeinsamen Geste aufgerufen. Eine Einigung kam jedoch nicht zustande. Der palästinensische Verband will nun vor den Internationalen Sportgerichtshof ziehen.
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4: Mit Julia Fritz. Guten Tag. Die NATO versucht, weitere Einzelheiten zum angekündigten Teilabzug von US-Truppen aus Deutschland zu bekommen. Eine Sprecherin teilte mit, die Ankündigung zeige zugleich, dass Europa stärker in Verteidigung investieren müsse. Außerdem müsse Europa mehr Verantwortung für die gemeinsame Sicherheit übernehmen. Unklar ist bisher, welche deutschen Standorte betroffen sind und welches Personal genau verlegt werden soll. Der vor der Ostseeinsel Pöhl gestrandete Buckelwal ist wieder frei. Nach Angaben der privaten Rettungsinitiative wurde das Tier in der Nordsee aus dem Lastkahn entlassen. Unklar bleibt aber, wie stabil der Gesundheitszustand des Wals nach der langen Rettungsaktion ist. Experten befürchten, dass das Tier Probleme beim Schwimmen oder Fressen haben könnte und möglicherweise erneut die Küste ansteuert. Trotz der Kältewelle zu Jahresbeginn hatten Beschäftigte im ersten Quartal weniger Krankentage als vor einem Jahr. Nach Zahlen der Techniker-Krankenkasse waren TK-Versicherte von Januar bis März im Schnitt 5 Tage krankgeschrieben. Anfang 2025 waren es noch rund 5,4 Tage. Hauptgründe waren Grippe, Erkältungen und Corona. Der Tankrabatt kommt nach Einschätzung des ADAC noch nicht vollständig bei den Autofahrern an. Gestern wurden Benzin und Diesel im Schnitt um etwa 14 Cent pro Liter günstiger. Möglich wären rund 17 Cent, denn um diesen Betrag wurde die Steuer für 2 Monate gesenkt. Der ADAC fordert deshalb, dass die Mineralölkonzerne den Rabatt vollständig an die Verbraucher weitergeben. Soweit die Meldung.
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4: Auf den Kanaren zeigt sich das Wetter aktuell wechselhaft bis freundlich. Neben sonnigen Abschnitten ziehen auch immer wieder Wolken durch, vor allem im Norden der größeren Inseln. Einzelne Schauer sind möglich, insgesamt bleibt es aber oft trocken. Die Temperaturen liegen meist zwischen 22 und 28 Grad. Örtlich kann es im Inselinneren auch noch wärmer werden. Dazu weht ein spürbarer Nordostpassat, der an den Küsten für angenehme Bedingungen sorgt. In den Nächten bleibt es mild mit Werten um 16 bis 20 Grad. Der Trend: In den nächsten Tagen bleibt es insgesamt warm und frühlingshaft. Wechsel aus Sonne und Wolken, zeitweise etwas unbeständiger mit einzelnen Schauern, vor allem im Norden. Insgesamt aber weiterhin typisch kanarisches Wetter mit viel Licht und angenehmen Temperaturen.
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2: Mit Julia Fritz, guten Tag. Die NATO versucht, weitere Einzelheiten zum angekündigten Teilabzug von US-Truppen aus Deutschland zu bekommen. Eine Sprecherin teilte mit, die Ankündigung zeige zugleich, dass Europa stärker in Verteidigung investieren müsse. Außerdem müsse Europa mehr Verantwortung für die gemeinsame Sicherheit übernehmen. Unklar ist bisher, welche deutschen Standorte betroffen sind und welches Personal genau verlegt werden soll. Der vor der Ostseeinsel Pöhl gestrandete Buckelwal ist wieder frei. Nach Angaben der privaten Rettungsinitiative wurde das Tier in der Nordsee aus dem Lastkahn entlassen. Unklar bleibt aber, wie stabil der Gesundheitszustand des Wals nach der langen Rettungsaktion ist. Experten befürchten, dass das Tier Probleme beim Schwimmen oder Fressen haben könnte und möglicherweise erneut die Küste ansteuert. Trotz der Kältewelle zu Jahresbeginn hatten Beschäftigte im ersten Quartal weniger Krankentage als vor einem Jahr. Nach Zahlen der Techniker-Krankenkasse waren TK-Versicherte von Januar bis März im Schnitt 5 Tage krankgeschrieben. Anfang 2025 waren es noch rund 5,4 Tage. Hauptgründe waren Grippe, Erkältungen und Corona. Der Tankrabatt kommt nach Einschätzung des ADAC noch nicht vollständig bei den Autofahrern an. Gestern wurden Benzin und Diesel im Schnitt um etwa 14 Cent pro Liter günstiger. Möglich wären rund 17 Cent, denn um diesen Betrag wurde die Steuer für 2 Monate gesenkt. Der ADAC fordert deshalb, dass die Mineralölkonzerne den Rabatt vollständig an die Verbraucher weitergeben. Soweit die Meldung.
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2: Auf den Kanaren zeigt sich das Wetter aktuell wechselhaft bis freundlich. Neben sonnigen Abschnitten ziehen auch immer wieder Wolken durch, vor allem im Norden der größeren Inseln. Einzelne Schauer sind möglich, insgesamt bleibt es aber oft trocken. Die Temperaturen liegen meist zwischen 22 und 28 Grad. Örtlich kann es im Inselinneren auch noch wärmer werden. Dazu weht ein spürbarer Nordostpassat, der an den Küsten für angenehme Bedingungen sorgt. In den Nächten bleibt es mild mit Werten um 16 bis 20 Grad. Der Trend: In den nächsten Tagen bleibt es insgesamt warm und frühlingshaft. Wechsel aus Sonne und Wolken, zeitweise etwas unbeständiger mit einzelnen Schauern, vor allem im Norden. Insgesamt aber weiterhin typisch kanarisches Wetter mit viel Licht und angenehmen Temperaturen.
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3: Mit Julia Fritz, guten Tag. Die NATO versucht, weitere Einzelheiten zum angekündigten Teilabzug von US-Truppen aus Deutschland zu bekommen. Eine Sprecherin teilte mit, die Ankündigung zeige zugleich, dass Europa stärker in Verteidigung investieren müsse. Außerdem müsse Europa mehr Verantwortung für die gemeinsame Sicherheit übernehmen. Unklar ist bisher, welche deutschen Standorte betroffen sind und welches Personal genau verlegt werden soll. Der vor der Ostseeinsel Pöhl gestrandete Buckelwal ist wieder frei. Nach Angaben der privaten Rettungsinitiative wurde das Tier in der Nordsee aus dem Lastkahn entlassen. Unklar bleibt aber, wie stabil der Gesundheitszustand des Wals nach der langen Rettungsaktion ist. Experten befürchten, dass das Tier Probleme beim Schwimmen oder Fressen haben könnte und möglicherweise erneut die Küste ansteuert. Trotz der Kältewelle zu Jahresbeginn hatten Beschäftigte im ersten Quartal weniger Krankentage als vor einem Jahr. Nach Zahlen der Techniker-Krankenkasse waren TK-Versicherte von Januar bis März im Schnitt 5 Tage krankgeschrieben. Anfang 2025 waren es noch rund 5,4 Tage. Hauptgründe waren Grippe, Erkältungen und Corona. Der Tankrabatt kommt nach Einschätzung des ADAC noch nicht vollständig bei den Autofahrern an. Gestern wurden Benzin und Diesel im Schnitt um etwa 14 Cent pro Liter günstiger. Möglich wären rund 17 Cent, denn um diesen Betrag wurde die Steuer für 2 Monate gesenkt. Der ADAC fordert deshalb, dass die Mineralölkonzerne den Rabatt vollständig an die Verbraucher weitergeben. Soweit die Meldung.
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3: Im japanischen Profi-Baseball sorgt ein schwerer Unfall weiter für große Sorgen. 2 Wochen nach einem Kopftreffer durch einen herumfliegenden Schläger liegt der Schiedsrichter Takuto Kawakami noch immer bewusstlos im Krankenhaus. Der 30-Jährige war bei einem Spiel in Tokio getroffen worden und musste notoperiert werden. Sein Zustand hat sich bislang nicht verbessert. Beim FIFA-Kongress ist ein Annäherungsversuch zwischen den Fußballverbänden aus Israel und Palästina gescheitert. FIFA-Präsident Infantino hatte beide Seiten zu einer gemeinsamen Geste aufgerufen. Eine Einigung kam jedoch nicht zustande. Der palästinensische Verband will nun vor den Internationalen Sportgerichtshof ziehen.
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5: Mit Julia Fritz. CDU-Außenpolitiker Kiesewetter sieht im angekündigten Teilabzug der US-Truppen aus Deutschland möglicherweise eine gezielte Aktion gegen Deutschland. Überraschend komme die Entscheidung aus seiner Sicht aber nicht. US-Verteidigungsminister Hegseth hatte angeordnet, dass innerhalb der nächsten 6 bis 12 Monate rund 5000 Soldaten abgezogen werden. Welche Standorte betroffen sind, ist noch unklar. Viele Menschen in Deutschland bewerten das soziale Miteinander kritisch. In einer Umfrage für die DAK bezeichneten fast 70% der Befragten den gesellschaftlichen Zusammenhalt als schlecht oder sehr schlecht. Das sind 6 Prozentpunkte mehr als im Vorjahr. Besonders häufig genannt wurden Beleidigungen, Respektlosigkeit und Aggressivität, vor allem im öffentlichen Raum und in sozialen Netzwerken. Der mehrfach an der Ostseeküste gestrandete Buckelwal ist wieder im offenen Meer. Unklar ist bisher, in welche Richtung er von der Nordsee aus schwimmt. Das Umweltministerium in Mecklenburg-Vorpommern hat nach eigenen Angaben noch keine Daten des Peilsenders erhalten. Forscher sind zudem unsicher, ob der Wal nach der langen Liegezeit wieder richtig schwimmen und fressen kann. Deutschlands größter Energieversorger E.ON will die Strom- und Gaspreise in diesem Jahr nicht weiter erhöhen. Das Unternehmen verweist darauf, die benötigten Energiemengen langfristig eingekauft zu haben. Nach Angaben des Vergleichsportals Verivox liegt der durchschnittliche Strompreis derzeit etwa auf dem Niveau vom Jahresbeginn. Gas ist im Vergleich dazu leicht teurer geworden.
6: Soweit. 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
3: Mit Julia Fritz. CDU-Außenpolitiker Kiesewetter sieht im angekündigten Teilabzug der US-Truppen aus Deutschland möglicherweise eine gezielte Aktion gegen Deutschland. Überraschend komme die Entscheidung aus seiner Sicht aber nicht. US-Verteidigungsminister Hegseth hatte angeordnet, dass innerhalb der nächsten 6 bis 12 Monate rund 5000 Soldaten abgezogen werden. Welche Standorte betroffen sind, ist noch unklar. Viele Menschen in Deutschland bewerten das soziale Miteinander kritisch. In einer Umfrage für die DAK bezeichneten fast 70% der Befragten den gesellschaftlichen Zusammenhalt als schlecht oder sehr schlecht. Das sind 6 Prozentpunkte mehr als im Vorjahr. Besonders häufig genannt wurden Beleidigungen, Respektlosigkeit und Aggressivität, vor allem im öffentlichen Raum und in sozialen Netzwerken. Der mehrfach an der Ostseeküste gestrandete Buckelwal ist wieder im offenen Meer. Unklar ist bisher, in welche Richtung er von der Nordsee aus schwimmt. Das Umweltministerium in Mecklenburg-Vorpommern hat nach eigenen Angaben noch keine Daten des Peilsenders erhalten. Forscher sind zudem unsicher, ob der Wal nach der langen Liegezeit wieder richtig schwimmen und fressen kann. Deutschlands größter Energieversorger E.ON will die Strom- und Gaspreise in diesem Jahr nicht weiter erhöhen. Das Unternehmen verweist darauf, die benötigten Energiemengen langfristig eingekauft zu haben. Nach Angaben des Vergleichsportals Verivox liegt der durchschnittliche Strompreis derzeit etwa auf dem Niveau vom Jahresbeginn. Gas ist im Vergleich dazu leicht teurer geworden. Soweit die Meldung.
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5: Noch einmal Börse vorm langen Wochenende. Der DAX-Kurs vom Börsenfeierabend bei 24.000, knapp 270 Punkten. Leichtes Plus von rund 2% im Vergleich zum Vortag. Der Euro 1 US-Dollar 17,26. Er ist auch leicht im Aufwind. Der Goldpreis bei rund 4.610 US-Dollar für die Feinunze. Und der Ölpreis verliert 2%. Und steht knapp unter 105 US-Dollar pro Barrel. In der Kursliste vorne die Deutsche Post, Bayer und Brenntag. Am Ende stehen Münchner Rück, die GEA Group und Scout24. Schönen ersten Mai-Feiertag.
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5: Mit Julia Fritz. CDU-Außenpolitiker Kiesewetter sieht im angekündigten Teilabzug der US-Truppen aus Deutschland möglicherweise eine gezielte Aktion gegen Deutschland. Überraschend komme die Entscheidung aus seiner Sicht aber nicht. US-Verteidigungsminister Hegseth hatte angeordnet, dass innerhalb der nächsten 6 bis 12 Monate rund 5000 Soldaten abgezogen werden. Welche Standorte betroffen sind, ist noch unklar. Viele Menschen in Deutschland bewerten das soziale Miteinander kritisch. In einer Umfrage für die DAK bezeichneten fast 70% der Befragten den gesellschaftlichen Zusammenhalt als schlecht oder sehr schlecht. Das sind 6 Prozentpunkte mehr als im Vorjahr. Besonders häufig genannt wurden Beleidigungen, Respektlosigkeit und Aggressivität, vor allem im öffentlichen Raum und in sozialen Netzwerken. Der mehrfach an der Ostseeküste gestrandete Buckelwal ist wieder im offenen Meer. Unklar ist bisher, in welche Richtung er von der Nordsee aus schwimmt. Das Umweltministerium in Mecklenburg-Vorpommern hat nach eigenen Angaben noch keine Daten des Peilsenders erhalten. Forscher sind zudem unsicher, ob der Wal nach der langen Liegezeit wieder richtig schwimmen und fressen kann. Deutschlands größter Energieversorger E.ON will die Strom- und Gaspreise in diesem Jahr nicht weiter erhöhen. Das Unternehmen verweist darauf, die benötigten Energiemengen langfristig eingekauft zu haben. Nach Angaben des Vergleichsportals Verivox liegt der durchschnittliche Strompreis derzeit etwa auf dem Niveau vom Jahresbeginn. Gas ist im Vergleich dazu leicht teurer geworden. Soweit.
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3: Mit Julia Fritz. CDU-Außenpolitiker Kiesewetter sieht im angekündigten Teilabzug der US-Truppen aus Deutschland möglicherweise eine gezielte Aktion gegen Deutschland. Überraschend komme die Entscheidung aus seiner Sicht aber nicht. US-Verteidigungsminister Hegseth hatte angeordnet, dass innerhalb der nächsten 6 bis 12 Monate rund 5000 Soldaten abgezogen werden. Welche Standorte betroffen sind, ist noch unklar. Viele Menschen in Deutschland bewerten das soziale Miteinander kritisch. In einer Umfrage für die DAK bezeichneten fast 70% der Befragten den gesellschaftlichen Zusammenhalt als schlecht oder sehr schlecht. Das sind 6 Prozentpunkte mehr als im Vorjahr. Besonders häufig genannt wurden Beleidigungen, Respektlosigkeit und Aggressivität, vor allem im öffentlichen Raum und in sozialen Netzwerken. Der mehrfach an der Ostseeküste gestrandete Buckelwal ist wieder im offenen Meer. Unklar ist bisher, in welche Richtung er von der Nordsee aus schwimmt. Das Umweltministerium in Mecklenburg-Vorpommern hat nach eigenen Angaben noch keine Daten des Peilsenders erhalten. Forscher sind zudem unsicher, ob der Wal nach der langen Liegezeit wieder richtig schwimmen und fressen kann. Deutschlands größter Energieversorger E.ON will die Strom- und Gaspreise in diesem Jahr nicht weiter erhöhen. Das Unternehmen verweist darauf, die benötigten Energiemengen langfristig eingekauft zu haben. Nach Angaben des Vergleichsportals Verivox liegt der durchschnittliche Strompreis derzeit etwa auf dem Niveau vom Jahresbeginn. Gas ist im Vergleich dazu leicht teurer geworden. Soweit die Meldung.
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3: Eishockeystar Leon Dreiseitel wird nicht an der Weltmeisterschaft in der Schweiz teilnehmen. Nach der Olympia-Enttäuschung verzichtet der NHL-Profi auf das Turnier. Verteidiger Moritz Seider und Torhüter Philipp Grubauer stehen dagegen vor dem Comeback in der Nationalmannschaft. Beide sollen in der 4. Vorbereitungsphase zur DEB-Auswahl stoßen. Die deutschen Tischtennisspielerinnen sind erfolgreich in die Mannschafts-WM in London gestartet. Das Team gewann gegen Frankreich mit 3:1 und verschaffte sich damit eine gute Ausgangslage für die Setzliste. Sabine Winter, Nina Mittelham und Ying Han sorgten für die Punkte. Heute Abend geht es gegen Gastgeber England weiter. Morgen wartet Mitfavorit Japan.
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5: Mit Julia Fritz. CDU-Außenpolitiker Kiesewetter sieht im angekündigten Teilabzug der US-Truppen aus Deutschland möglicherweise eine gezielte Aktion gegen Deutschland. Überraschend komme die Entscheidung aus seiner Sicht aber nicht. US-Verteidigungsminister Hegseth hatte angeordnet, dass innerhalb der nächsten 6 bis 12 Monate rund 5000 Soldaten abgezogen werden. Welche Standorte betroffen sind, ist noch unklar. Viele Menschen in Deutschland bewerten das soziale Miteinander kritisch. In einer Umfrage für die DAK bezeichneten fast 70% der Befragten den gesellschaftlichen Zusammenhalt als schlecht oder sehr schlecht. Das sind 6 Prozentpunkte mehr als im Vorjahr. Besonders häufig genannt wurden Beleidigungen, Respektlosigkeit und Aggressivität, vor allem im öffentlichen Raum und in sozialen Netzwerken. Der mehrfach an der Ostseeküste gestrandete Buckelwal ist wieder im offenen Meer. Unklar ist bisher, in welche Richtung er von der Nordsee aus schwimmt. Das Umweltministerium in Mecklenburg-Vorpommern hat nach eigenen Angaben noch keine Daten des Peilsenders erhalten. Forscher sind zudem unsicher, ob der Wal nach der langen Liegezeit wieder richtig schwimmen und fressen kann. Deutschlands größter Energieversorger E.ON will die Strom- und Gaspreise in diesem Jahr nicht weiter erhöhen. Das Unternehmen verweist darauf, die benötigten Energiemengen langfristig eingekauft zu haben. Nach Angaben des Vergleichsportals Verivox liegt der durchschnittliche Strompreis derzeit etwa auf dem Niveau vom Jahresbeginn. Gas ist im Vergleich dazu leicht teurer geworden. Soweit die Meldung.
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5: Auf den Kanaren zeigt sich das Wetter aktuell wechselhaft bis freundlich. Neben sonnigen Abschnitten ziehen auch immer wieder Wolken durch, vor allem im Norden der größeren Inseln. Einzelne Schauer sind möglich, insgesamt bleibt es aber oft trocken. Die Temperaturen liegen meist zwischen 22 und 28 Grad. Örtlich kann es im Inselinneren auch noch wärmer werden. Dazu weht ein spürbarer Nordostpassat, der an den Küsten für angenehme Bedingungen sorgt. In den Nächten bleibt es mild mit Werten um 16 bis 20 Grad. Der Trend: In den nächsten Tagen bleibt es insgesamt warm und frühlingshaft. Wechsel aus Sonne und Wolken, zeitweise etwas unbeständiger mit einzelnen Schauern, vor allem im Norden. Insgesamt aber weiterhin typisch kanarisches Wetter mit viel Licht und angenehmen Temperaturen.
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5: Mit Julia Fritz. CDU-Außenpolitiker Kiesewetter sieht im angekündigten Teilabzug der US-Truppen aus Deutschland möglicherweise eine gezielte Aktion gegen Deutschland. Überraschend komme die Entscheidung aus seiner Sicht aber nicht. US-Verteidigungsminister Hegseth hatte angeordnet, dass innerhalb der nächsten 6 bis 12 Monate rund 5.000 Soldaten abgezogen werden. Welche Standorte betroffen sind, ist noch unklar. Viele Menschen in Deutschland bewerten das soziale Miteinander kritisch. In einer Umfrage für die DAK bezeichneten fast 70% der Befragten den gesellschaftlichen Zusammenhalt als schlecht oder sehr schlecht. Das sind 6 Prozentpunkte mehr als im Vorjahr. Besonders häufig genannt wurden Beleidigungen, Respektlosigkeit und Aggressivität, vor allem im öffentlichen Raum und in sozialen Netzwerken. Der mehrfach an der Ostseeküste gestrandete Buckelwal ist wieder im offenen Meer. Unklar ist bisher, in welche Richtung er von der Nordsee aus schwimmt. Das Umweltministerium in Mecklenburg-Vorpommern hat nach eigenen Angaben noch keine Daten des Peilsenders erhalten. Forscher sind zudem unsicher, ob der Wal nach der langen Liegezeit wieder richtig schwimmen und fressen kann. Deutschlands größter Energieversorger E.ON will die Strom- und Gaspreise in diesem Jahr nicht weiter erhöhen. Das Unternehmen verweist darauf, die benötigten Energiemengen langfristig eingekauft zu haben. Nach Angaben des Vergleichsportals Verivox liegt der durchschnittliche Strompreis derzeit etwa auf dem Niveau vom Jahresbeginn. Gas ist im Vergleich dazu leicht teurer geworden. Soweit die Meldung.
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5: Auf den Kanaren zeigt sich das Wetter aktuell wechselhaft bis freundlich. Neben sonnigen Abschnitten ziehen auch immer wieder Wolken durch, vor allem im Norden der größeren Inseln. Einzelne Schauer sind möglich, insgesamt bleibt es aber oft trocken. Die Temperaturen liegen meist zwischen 22 und 28 Grad. Örtlich kann es im Inselinneren auch noch wärmer werden. Dazu weht ein spürbarer Nordostpassat, der an den Küsten für angenehme Bedingungen sorgt. In den Nächten bleibt es mild mit Werten um 16 bis 20 Grad. Der Trend: In den nächsten Tagen bleibt es insgesamt warm und frühlingshaft. Wechsel aus Sonne und Wolken, zeitweise etwas unbeständiger mit einzelnen Schauern, vor allem im Norden. Insgesamt aber weiterhin typisch kanarisches Wetter mit viel Licht und angenehmen Temperaturen.
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